0: Mars.
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2: Platz 1. Trump mit Star-Aufgebot zum Gipfel in Peking gelandet. Begleitet von Elon Musk und Jensen Huang ist der US-Präsident zu Gesprächen mit Xi Jinping in China eingetroffen. Im Fokus des Treffens stehen neue Handelsabkommen sowie diplomatische Lösungen für den Iran-Krieg. Ex-SOS-Kinderdorf-Mitarbeiter in Salzburg verurteilt. Ein 58-jähriger Familienhelfer erhielt wegen sexuellen Missbrauchs zweier Mädchen 9 Monate Haft. Der anschlägig vorbestrafte Mann bestritt die Vorwürfe im Badezimmer vor Gericht bis zuletzt.
3: Platz 3.
2: Hunter-Virus. Österreichische Kontaktperson symptomfrei. Ein Österreicher saß kurzzeitig im selben Flugzeug wie eine später verstorbene Infizierte. Das Gesundheitsministerium stuft das Risiko als äußerst gering ein, hat aber vorsorglich die Meldepflicht erweitert. Walter Ruck als Wirtschaftsbundchef wiedergewählt. Der Wiener Kammerpräsident erhielt bei der Wahl am Mittwoch über 99% der Stimmen. Sein Leitantrag sieht eine schrittweise Senkung der Kammerumlage 2 um insgesamt 25% bis zum Jahr 2029 vor. Und Technikpannen bei ESC-Proben in der Stadthalle. Während der Vorbereitungen für das zweite Halbfinale streikte die Mechanik beim Auftritt von Cosmo. Die Moderatoren Swarovski und Ostrowski versanken zudem bei der Bootseinlage publikumswirksam auf der Bühne.
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5: Schönen guten Morgen heute mit dem Feiertagswetter. Von Westen her gibt es Schauer und Gewitter, die meiste Zeit ist es bewölkt. Größere Sonnenfenster gibt es anfangs noch östlich von Klagenfurt. Außerdem sind schon in der Früh besonders von Vorarlberg bis Salzburg bis Niederösterreich, eventuell auch Wien, immer wieder ein paar Schauer unterwegs. Je nach Sonnenfenstern gibt es heute Temperaturen zwischen 12 und 19 Grad. Auf den Straßen alles ruhig, Feiertagsverkehr, kommt's gut an.
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5: Schönen guten Morgen. Es ist heute Donnerstag, der 14. Christi Himmelfahrt. Starten wir rein in diesen Feiertag. Guten Morgen, Österreich.
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0: Schönen guten Morgen. 4 Minuten ist es vor 7. Aufstehen hat ja am Feiertag.
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2: Schönen guten Morgen. Das Feiertagswetter heute bringt immer wieder Wolken, auch teilweise Schauer und gebietsweise kann es auch wirklich intensiv regnen. Von Westen her Schauer und Gewitter jetzt schon am Morgen. Das Ganze heute bei Temperaturen zwischen 12 und 19 Grad. Schönen guten Morgen auf den Straßen. Aktuell alles ruhig. Kommt gut voran.
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0: Schönen guten Morgen. Gleich hier mit Sabrina Carpenter und DJ Bobo mit einem guten Laune-Hit. Und nicht vergessen, heute machen wir Pause, aber morgen am Freitag gibt es bei uns wieder Geld fürs Radio hören.
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0: 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Schönen guten Morgen jetzt mit Sabrina Carpenter und Manchild. So geht's rein heute in diesen, jetzt hätte ich schon fast gesagt, Sonntag. Es ist ja Donnerstag. Feiertag. Guten

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2: Platz 1.
4: Viktoria Swarovski verwechselt bei ESC-Probe Albanien mit Armenien. Moderatorin Swarovski nannte bei der Generalprobe versehentlich Armenien, als Albanien gemeint war, und korrigierte sich dann.
2: Platz 2.
4: KI-Hackathon im Kanzleramt entwickelt neue Ideen für die Verwaltung. Über 200 Studierende haben an Prototypen gearbeitet, die den Staat weiterentwickeln sollen.
2: Platz 3.
4: Digitalisierungsstaatssekretär Pröll sieht KI als wichtige Stütze für die Verwaltung. Angesichts vieler Pensionierungen soll sie helfen, den Personalabbau abzufedern.
2: Platz 4.
4: Über 5 Millionen ID-Austria-Ausweise wurden bereits ausgestellt. Staatssekretär Pröll will die digitale Identität mit einer Servicetour in den Bundesländern weiter verbreiten.
2: Platz 5.
4: Ein Social-Media-Verbot für Kinder und Jugendliche ist in Planung. Der erste Entwurf soll im Juni vorliegen. Die Umsetzung ist für Anfang 2027 geplant. Ein Verbot von Social-Media-Plattformen wie TikTok und Instagram wird erwogen. Konkret im Visier sind Apps, die auf süchtig machenden Algorithmen basieren. Lena Schilling ist mit dem grünen Co-Fraktionschef Bas Eickhout liiert. Die Beziehung wurde auf einer Fraktionsreise in Zagreb öffentlich gemacht. Eickhout ist 24 Jahre älter als Schilling. Der FC Bayern München einigt sich mit Newcastle-Star Anthony Gordon. Die Ablösesumme von rund 90 Millionen Euro stellt jedoch noch eine Hürde dar. US-Präsident Trump und Chinas Staatschef Xi Jinping beginnen Gespräche in Peking. Beide betonen die Bedeutung stabiler Beziehungen zwischen den beiden Großmächten. Trump und Xi sprechen in Peking über Handel, Iran und Taiwan. Beide sehen gemeinsame Interessen, aber auch Herausforderungen in den bilateralen Beziehungen.
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4: Schönen guten Morgen heute mit dem Feiertagswetter. Von Westen her gibt es Schauer und Gewitter. Die meiste Zeit ist es bewölkt. Größere Sonnenfenster gibt es anfangs noch östlich von Klagenfurt. Außerdem sind schon in der Früh besonders von Vorarlberg bis Salzburg bis Niederösterreich, eventuell auch Wien, immer wieder ein paar Schauer unterwegs. Je nach Sonnenfenstern gibt es heute Temperaturen zwischen 12 und 19 Grad. Auf den Straßen alles ruhig, Feiertagsverkehr. Kommt's gut an.
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4: Schönen guten Morgen, es ist kurz nach 7. Willkommen im Frühaufsteher-Club, auch heute am Feiertag.
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0: zum Gute Laune, auch am Feiertag, gleich hier. Glockenbach, Harry Styles und die Imagine Dragons, die bringen Schwung rein heute in diesen Donnerstagmorgen. Es ist gleich 15 Minuten nach 7, OE24 hier.
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0: schönen guten Morgen. Alex Nosner, Ö24 hier. Es ist 8:02.
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9: Schönen guten Morgen. Das Feiertagswetter heute bringt immer wieder Wolken, auch teilweise Schauer und gebietsweise kann es auch wirklich intensiv regnen. Von Westen her Schauer und Gewitter jetzt schon am Morgen. Das Ganze heute bei Temperaturen zwischen 12 und 19 Grad. Schönen guten Morgen auf den Straßen. Aktuell alles ruhig. Kommt gut voran.
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0: Schönen guten Morgen mit euch 24. Wie schaut's bei euch aus? Seid ihr im ESC-Fieber?
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0: Schönen guten Morgen. Das erste Semifinale beim Eurovision Song Contest hat es ja bereits gegeben. Direkt. Und so wie es aussieht, haben sich dann aktuell auch wieder die Favoriten, die auch in den Wettquoten ganz vorne liegen, durchgesetzt. Wie schaut's bei euch aus? Seid ihr auch im ESC-Fieber? Bei uns seid ihr auf jeden Fall immer top informiert. Einen schönen guten Morgen heute an diesem Feiertag.
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12: Platz 1.
13: Viktoria Swarovski verwechselt bei ESC-Probe Albanien mit Armenien. Moderatorin Swarovski nannte bei der Generalprobe versehentlich Armenien, als Albanien gemeint war, und korrigierte sich dann.
12: Platz 2.
13: KI-Hackathon im Kanzleramt entwickelt

0: neue Ideen für die Verwaltung. Über 200 Studierende haben an Prototypen gearbeitet, die den Staat weiterentwickeln sollen.
1: Platz 3.
0: Digitalisierungsstaatssekretär Bröll sieht KI als wichtige Stütze für die Verwaltung. Angesichts vieler Pensionierungen soll sie helfen, den Personalabbau abzufedern.
1: Platz 4.
0: Über 5 Millionen ID-Austria-Ausweise wurden bereits ausgestellt. Staatssekretär Bröll will die digitale Identität mit einer Servicetour in den Bundesländern weiter verbreiten.
1: Platz 5.
0: Ein Social-Media-Verbot für Kinder und Jugendliche ist in Planung. Der erste Entwurf soll im Juni vorliegen. Die Umsetzung ist für Anfang 2027 geplant. Ein Verbot von Social-Media-Plattformen wie TikTok und Instagram wird erwogen. Konkret im Visier sind Apps, die auf süchtig machenden Algorithmen basieren. Lena Schilling ist mit dem grünen Co-Fraktionschef Bas Aykaut liiert. Die Beziehung wurde auf einer Fraktionsreise in Zagreb öffentlich gemacht. Aykaut ist 24 Jahre älter als Schilling. Der FC Bayern München einigt sich mit Newcastle-Star Anthony Gordon. Die Ablösesumme von rund 90 Millionen Euro stellt jedoch noch eine Hürde dar. US-Präsident Trump und Chinas Staatschef Xi Jinping beginnen Gespräche in Peking. Beide betonen die Bedeutung stabiler Beziehungen zwischen den beiden Großmächten. Trump und Xi sprechen in Peking über Handel, Iran und Taiwan. Beide sehen gemeinsame Interessen, aber auch Herausforderungen in den bilateralen Beziehungen.
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4: Schönen guten Morgen heute mit dem Feiertagswetter. Von Westen her gibt es Schauer und Gewitter. Die meiste Zeit ist es bewölkt. Größere Sonnenfenster gibt es anfangs noch östlich von Klagenfurt. Außerdem sind schon in der Früh besonders von Vorarlberg bis Salzburg bis Niederösterreich, eventuell auch Wien, immer wieder ein paar Schauer unterwegs. Je nach Sonnenfenstern gibt es heute Temperaturen zwischen 12 und 19 Grad. Auf den Straßen alles ruhig, Feiertagsverkehr. Kommt's gut an.
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4: Schönen guten Morgen, heute zur Christi Himmelfahrt. Gemeinsam rein in den Tag. Wettertechnisch schaut es nicht allzu gut aus. Wir schauen uns mal an, wie denn generell die nächsten Tage und für viele auch das lange Wochenende wird. Einen schönen guten Morgen.
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0: Schönen guten Morgen. Es ist heute der 14. Mai. Christi Himmelfahrt. Was dürfen wir denn vom Wetter in den nächsten Tagen erwarten? Heute ist ja eher so eine Geschichte mit viel Schauern, immer wieder Regen. Vor allem am Nachmittag auch im Westen. Morgen am Samstag dann viele Wolken über das ganze Land. Auch verteilbar Regenschauer bei 6 bis 15 Grad. Am Sonntag gibt es eine Mischung aus Sonne und Wolken. Und auch nur so um die 10 bis 19 Grad. Also ja, frühlingshaft, verhalten frühlingshaft, würde ich mal sagen. Aber trotzdem für alle, die draußen uns unternehmen wollen, da ergibt sich sicherlich das ein oder andere Zeitfenster. Und wir sind sowieso immer für euch hier.
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12: Schönen guten Morgen. Das Feiertagswetter heute bringt immer wieder Wolken, auch teilweise Schauer und gebietsweise kann es auch wirklich intensiv regnen. Von Westen her Schauer und Gewitter jetzt schon am Morgen. Das Ganze heute bei Temperaturen zwischen 12 und 19 Grad. Schönen guten Morgen auf den Straßen. Aktuell alles ruhig. Kommt gut voran.
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0: Schönen guten Morgen, heute Christi Himmelfahrt, Feiertag. Bei uns gibt's gleich Cher, die Clean Bandits mit Jean-Paul und hier ist Ray Gavi.
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12: Platz 1.
13: Viktoria Swarovski verwechselt bei ESC-Probe Albanien mit Armenien. Moderatorin Swarovski nannte bei der Generalprobe versehentlich Armenien, als Albanien gemeint war, und korrigierte sich dann.
12: Platz 2.
13: KI-Hackathon im Kanzleramt entwickelt neue Ideen für die Verwaltung. Über 200 Studierende haben an Prototypen gearbeitet, die den Staat weiterentwickeln sollen.
12: Platz 3.
13: Digitalisierungsstaatssekretär Bröll sieht KI als wichtige Stütze für die Verwaltung. Angesichts vieler Pensionierungen soll sie helfen, den Personalabbau abzufedern.
12: Platz 4.
13: Über 5 Millionen ID-Austria-Ausweise wurden bereits ausgestellt. Staatssekretär Bröll will die

0: digitale Identität mit einer Servicetour in den Bundesländern weiter verbreiten.
1: Jetzt 5.
0: Ein Social-Media-Verbot für Kinder und Jugendliche ist in Planung. Der erste Entwurf soll im Juni vorliegen. Die Umsetzung ist für Anfang 2027 geplant. Ein Verbot von Social-Media-Plattformen wie TikTok und Instagram wird erwogen. Konkret im Visier sind Apps, die auf süchtig machenden Algorithmen basieren. Lena Schilling ist mit dem grünen Co-Fraktionschef Bas Aykaut liiert. Die Beziehung wurde auf einer Fraktionsreise in Zagreb öffentlich gemacht. Aykaut ist 24 Jahre älter als Schilling. Der FC Bayern München einigt sich mit Newcastle-Star Anthony Gordon. Die Ablösesumme von rund 90 Millionen Euro stellt jedoch noch eine Hürde dar. US-Präsident Trump und Chinas Staatschef Xi Jinping beginnen Gespräche in Peking. Beide betonen die Bedeutung stabiler Beziehungen zwischen den beiden Großmächten. Trump und Xi sprechen in Peking über Handel, Iran und Taiwan. Beide sehen gemeinsame Interessen, aber auch Herausforderungen in den bilateralen Beziehungen.
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4: Einen entspannten Feiertag. Wer heute an Christi Himmelfahrt etwas im Freien geplant hat, sollte den Regenschirm definitiv griffbereit haben. Vom Westen her zieht es ein ordentlicher Schub an Schauern und Gewittern übers Land. Und während es östlich von Klagenfurt anfangs noch ein paar Sonnenfenster gibt, ist es sonst meist bewölkt. In Vorarlberg, Salzburg und Niederösterreich sind sogar schon die ersten Schauer unterwegs. Am Nachmittag wird es dann fast überall nass und es kann gebietsweise auch mal kräftiger regnen. Die Temperaturen sind heute eher verhalten. An der Alpen-Nordseite haben wir 7 bis 15 Grad, im Osten und Süden, da schaffen wir es auf bis zu 19 Grad.
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4: Es ist kurz nach 9, einen schönen Feiertag und ich freue mich, dass wir den gemeinsam verbringen. Egal, ob ihr gerade gemütlich beim langen Frühstück sitzt, schon die Wanderschuhe geschnürt habt oder einfach nur die Beine hochlegt, wir liefern euch hier auf OE24 den passenden Soundtrack für diesen tollen Donnerstag. Und wir starten jetzt bald durch mit der besten Musikmischung für euren Feiertag. Los geht's mit One Republic.
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Es ist kurz nach 9:45 an diesem Feiertag. Die Zeit, in der man normalerweise schon im Büro am zweiten Kaffee nippt. Aber heute ist ja alles anders. Heute genießen wir die Ruhe, genießt die freie Zeit, die beste Musik für euren Feiertag. Gibt's natürlich hier auf OE24. Wir hören Coldplay. Vorher noch Michael Patrick Kelly mit The One.

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4: Der Feiertag, es bleibt heute überwiegend bewölkt und nass. Von Westen her breiten sich Regen und Gewitter auf fast ganz Österreich aus, bei Temperaturen von 7 bis 19 Grad. Im Bergland schneit es teils bis auf 1200 Meter herab. Kommt wie immer gut und sicher an euer Ziel.
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0: Na, egal wie das Wetter gerade ist, wir sorgen hier für die gute Laune und Superhits auf UE24. Tina WLAN für euch im Studio. Schönen Feiertag!
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17: Platz 1.
18: Viktoria Swarovski verwechselt bei ESC-Probe Albanien mit Armenien. Moderatorin Swarovski nannte bei der Generalprobe versehentlich Armenien, als Albanien gemeint war, und korrigierte sich dann.
17: Platz 2.
18: KI-Hackathon im Kanzleramt entwickelt neue Ideen für die Verwaltung. Über 200 Studierende haben an Prototypen gearbeitet, die den Staat weiterentwickeln sollen.
17: Platz 3.
18: Digitalisierungsstaatssekretär Bröll sieht KI als wichtige Stütze für die Verwaltung. Angesichts vieler Pensionierungen soll sie helfen, den Personalabbau abzufedern.
17: Platz 4.
18: Über 5 Millionen ID-Austria-Ausweise wurden bereits ausgestellt. Staatssekretär Bröll will die digitale Identität mit einer Servicetour in den Bundesländern weiter verbreiten.
17: Platz 5.
18: Ein Social-Media-Verbot für Kinder und Jugendliche ist in Planung. Der erste Entwurf soll im Juni vorliegen. Die Umsetzung ist für Anfang 2027 geplant. Ein Verbot von Social-Media-Plattformen wie TikTok und Instagram wird erwogen. Konkret im Visier sind Apps, die auf süchtig machenden Algorithmen basieren. Lena Schilling ist mit dem grünen Co-Fraktionschef Bas Eickhout liiert. Die Beziehung wurde auf einer Fraktionsreise in Zagreb öffentlich gemacht. Eickhout ist 24 Jahre älter als Schilling. Der FC Bayern München einigt sich mit Newcastle-Star Anthony Gordon. Die Ablösesumme von rund 90 Millionen Euro stellt jedoch noch eine Hürde dar.

0: Präsident Trump und Chinas Staatschef Xi Jinping beginnen Gespräche in Peking. Beide betonen die Bedeutung stabiler Beziehungen zwischen den beiden Großmächten. Trump und Xi sprechen in Peking über Handel, Iran und Taiwan. Beide sehen gemeinsame Interessen, aber auch Herausforderungen in den bilateralen Beziehungen.
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3: Wir blicken auf einen ziemlich wolkenreichen Feiertag. Die Sonne, die macht heute leider öfter Pause und im Laufe des Tages breitet sich der Regen auf fast ganz Österreich aus. In den Bergen wird es sogar richtig winterlich. Die Schneefallgrenze, die liegt zwischen 1200 und 1900 Metern. Dazu weht auch zeitweise lebhafter Wind aus West bis Süd und bei Höchstwerten zwischen 7 und 19 Grad heißt es heute, unbedingt die warme Jacke anziehen. Morgen am Freitag geht es leider ähnlich grau weiter. Die Sonnenstunden, die bleiben also auch zum Wochenendestart mangelbare.
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3: Einen wunderschönen Vormittag, es ist kurz nach 10 Uhr an diesem Christi-Himmelfahrtstag. Ich begleite euch durch die nächsten Stunden hier auf OE24 und dazu gibt's wie immer die besten Superhits. Schön, dass ihr mit dabei seid.
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1: Nico Santos. All-Time High. All-Time High. Lady.

Entspannungsbesuch oder einfach nur ein gemeinsames Essen. Wir begleiten euch dabei und für alle, die heute arbeiten müssen an dem Feiertag, wir machen euch den Dienst angenehm wie möglich mit dem besten Sound im Radio. I was burning.

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2: Das Wetterupdate zu Christi Himmelfahrt. Der Regenschirm ist heute Pflicht. Ab dem Mittag wird es fast überall nass. Lokal kann es dann auch kräftig regnen und blitzen. Die Höchstwerte liegen heute zwischen 7 und 19 Grad. Auch morgen am Freitag bleibt es leider meist grau und schaurig.
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0: Das war jetzt was zum Shaken. Shakira mit Waka Waka. Sleeping in my car von Roxette. Das hören wir auf jeden Fall gleich. Dann haben wir auch noch die aktuelle von J-Lo mit eingepackt. Save Me Tonight. Vorher sprechen wir aber noch über Money, Money, Money. 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
3: Jennifer Lopez featuring David Guetta. Save Me Tonight.

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0: Und hier kommt der nächste gute Laune-Hit aus den 80ern.

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8: Platz 1.
9: Viktoria Swarovski verwechselt bei ESC-Probe Albanien mit Armenien. Moderatorin Swarovski nannte bei der Generalprobe versehentlich Armenien, als Albanien gemeint war, und korrigierte sich dann.
8: Platz 2.
9: KI-Hackathon im Kanzleramt entwickelt neue Ideen für die Verwaltung. Über 200 Studierende haben an Prototypen gearbeitet, die den Staat weiterentwickeln sollen.
8: Platz 3.
9: Digitalisierungsstaatssekretär Pröll sieht KI als wichtige Stütze für die Verwaltung. Angesichts vieler Pensionierungen soll sie helfen, den Personalabbau abzufedern.
8: Platz 4.
9: Über 5 Millionen ID-Austria-Ausweise wurden bereits ausgestellt. Staatssekretär Pröll will die digitale Identität mit einer Servicetour in den Bundesländern weiter verbreiten.
8: Platz 5.
9: Ein Social-Media-Verbot für Kinder und Jugendliche ist in Planung. Der erste Entwurf soll im Juni vorliegen. Die Umsetzung ist für Anfang 2027 geplant. Ein Verbot von Social-Media-Plattformen wie TikTok und Instagram wird erwogen. Konkret im Visier sind Apps, die auf süchtig machenden Algorithmen basieren. Lena Schilling ist mit dem grünen Co-Fraktionschef Bas Eickhout liiert. Die Beziehung wurde auf einer Fraktionsreise in Zagreb öffentlich gemacht. Eickhout ist 24 Jahre älter als Schilling. Der FC Bayern München einigt sich mit Newcastle-Star Anthony Gordon. Die Ablösesumme von rund 90 Millionen Euro stellt jedoch noch eine Hürde dar. US-Präsident Trump und Chinas Staatschef Xi Jinping beginnen Gespräche in Peking. Beide betonen die Bedeutung stabiler Beziehungen zwischen den beiden Großmächten. Trump und Xi sprechen in Peking über Handel, Iran und Taiwan. Beide sehen gemeinsame Interessen, aber auch Herausforderungen in den bilateralen Beziehungen.
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11: Schönen Vormittag. Wir hoffen, ihr genießt den freien Tag, auch wenn das Wetter

0: Wetter heute nicht ganz so mitspielt. Bis zum Mittag halten sich im Osten noch die trockensten Phasen, aber von Westen her wird es dann zusehends nasser. Am Nachmittag und am Abend müsst ihr dann im gesamten Land mit intensiven Regenschauern und auch einzelnen Gewittern rechnen. Die Temperaturen, die reichen heute im Schnitt 7 bis 19 Grad. Und auch der Blick auf morgen zeigt, es bleibt wechselhaft. Bei kühlen Werten bis maximal 17 Grad. Macht es euch heute am besten einfach drinnen gemütlich.
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0: Schönen Vormittag, es ist kurz nach 11 Uhr, die Sonne steht hoch am Feiertagshimmel und wir biegen so langsam Richtung Mittag ein. Hier auf OE24 gibt es jetzt die genau richtige Mischung aus Entspannung und Energie. Wieder WLAN für euch im Studio. Schönen Feiertag.
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an so einem freien Donnerstag. Darf es ja auch mal etwas Besonderes sein? Wir liefern euch die passende musikalische Untermalung, zum Beispiel zum Kochen oder für den Besuch im Gastgarten. Einfach zurücklehnen und genießen.

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1: 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Kurzer Blick aufs Wetter. Heute ziehen viele Wolken und Regenschauer durchs Land. Wir erreichen heute maximal 7 bis 9.

0: 19 Grad, dazu weht ein lebhafter Wind und die Sonne, die zeigt sich heute nur ganz selten. Am ehesten eben am Vormittag noch im Südosten.
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0: Wer heute Abend noch nichts vorhat, sollte sich schon mal das Popcorn bereitstellen. Denn in der Wiener Stadthalle steigt das zweite große Halbfinale des Eurovision Song Contest. Ein ganz besonderes Highlight erwartet uns heute in der Pausenshow. Unser Vorjahressieger JJ kehrt zurück auf die ganz große Bühne. Er präsentiert seinen brandneuen Hit Unknown. Und ich kann euch sagen, nach den Proben zu urteilen, wird das ein echter Gänsehautmoment. JJ schwebt dabei quasi über der Bühne und zeigt mal wieder, warum er letztes Jahr den Sieg geholt hat. Das Ganze ist auch der Startschuss für seine neue EP, die pünktlich dann heute erscheinen wird. Und für alle, die trotz des eher kühlen Wetters heute in die Wiener Innenstadt zum Public Viewing wollen, ja, es gibt gute Nachrichten für die Anreise. Der Ring beim Rathausplatz, der bleibt heute offen. Da das Wetter ja etwas durchwachsen gemeldet ist, verzichtet die Stadt auf die Talsperre.
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14: Platz 1.
15: Leimer Verhandlungen nehmen Fahrt auf. Die Verhandlungen über einen neuen Vertrag von Konrad Leimer beim FC Bayern gestalten sich schwieriger. Der Österreicher fordert laut Bild ein Gehalt von 12 bis 15 Millionen Euro jährlich, was den Bayern zu hoch ist.
14: Platz 2.
15: Außenministerin besucht ESC-Finale. Außenministerin Beate Meinl-Reisinger wird am Samstag beim ESC-Finale in Wien sein und wird von zwei europäischen Amtskollegen begleitet.
14: Platz 3.
15: Eltern wegen Vernachlässigung festgenommen. Die Eltern eines 7-jährigen Mädchens wurden wegen grober Vernachlässigung der Fürsorgepflicht festgenommen. Das Mädchen war in einem verwahrlosten und lebensbedrohlichen Zustand ins Krankenhaus gebracht worden.
14: Platz 4.
15: Eisheilige markieren Wetterwende. Der 14. Mai ist der Gedenktag des heiligen Bonifatius, des letzten der sogenannten Eisheiligen. Diese Tage gelten in der volkstümlichen Überlieferung als letzte Chance für Kälte vor dem Sommer.
14: Platz 5.
15: Zwei Jugendliche bei Unfall schwer verletzt. Bei einer Frontalkollision eines Autos mit einem Moped wurden zwei Jugendliche schwer verletzt. Die beiden Mädchen wurden vom Moped auf die Straße geschleudert.
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17: Wir blicken auf einen ziemlich wolkenreichen Feiertag. Die Sonne, die macht heute leider öfter Pause und im Laufe des Tages breitet sich der Regen auf fast ganz Österreich aus. In den Bergen wird es sogar richtig winterlich. Die Schneefallgrenze, die liegt zwischen 1200 und 1900 Metern. Dazu weht auch zeitweise lebhafter Wind aus West bis Süd und bei Höchstwerten zwischen 7 und 19 Grad heißt es heute, unbedingt die warme Jacke anziehen. Morgen am Freitag geht es leider ähnlich grau weiter. Die Sonnenstunden, die bleiben also auch zum Wochenendestart mangelbare.
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17: Mahlzeit, kurz nach 12. Schöne Mittagszeit Österreich an diesem Donnerstag, an diesem Feiertag Christi Himmelfahrt. Pina WLAN bei euch im Studio und ich hoffe, ihr genießt auf jeden Fall diesen freien Tag in vollen Zügen.
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neu von Bruno Mars, The Cunts. Die bringt so richtig gute Laune hier auf OE24. Wir hören gleich Jessie J mit Price Tag. Und dann haben wir jetzt noch ein Duett. Ray Dalton gemeinsam mit Alvaro Soler mit Manila. Schönen Feiertag.

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3: Der Regenschirm ist heute Pflicht. Ab dem Mittag wird es fast überall nass. Lokal kann es auch kräftig regnen und blitzen. Die Höchstwerte, die liegen heute zwischen 7 und 19 Grad. Auch morgen am Freitag bleibt es leider meist grau in grau.
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8: Platz 1.
9: Fußball-WM in Nordamerika sorgt für Unmut. Hohe Ticketpreise und mangelnde Organisation überschatten die Vorfreude auf die WM in den USA, Kanada und Mexiko. Fans beklagen fehlende Informationen und Versprechungen, die nicht eingehalten wurden.
8: Platz 2.
9: Eurovision Song Contest Proben sind chaotisch. Technische Pannen und humorvolle Einlagen prägen die Proben zum zweiten Halbfinale des Eurovision Song Contest in Wien. Eine Achterbahnfahrt der Gefühle für Künstler und Zuschauer.
8: Platz 3.
9: Kind in Tirol in lebensbedrohlichem Zustand gefunden. Die Eltern eines 7-jährigen Mädchens wurden festgenommen, nachdem sie ihre Tochter abgemagert und verwahrlost ins Krankenhaus brachten. Der Fall erinnert an den Tod von Elias.
8: Platz 4.
9: Eisheilige, Tradition und Wetterkunde. Der 14. Mai markiert traditionell das Ende der Eisheiligen, die letzte Chance für Kälte vor dem Sommer. Gärtner und Landwirte achten besonders auf dieses Datum.
8: Platz 5.
9: Trump und Xi fordern offene Straße von Hormuz. US-Präsident Trump und Chinas Staatschef Xi Jinping sind sich einig, dass die wichtige Schifffahrtsroute offen bleiben muss, um den freien Energiefluss zu gewährleisten.
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11: Wir blicken auf einen ziemlich wolkenreichen Feiertag. Die Sonne, die macht heute leider öfter Pause und im Laufe des Tages breitet sich der Regen auf fast ganz Österreich aus. In den Bergen wird es sogar richtig winterlich. Die Schneefallgrenze, die liegt zwischen 1200 und 1900 Metern. Dazu weht auch zeitweise lebhafter Wind aus West bis Süd und bei Höchstwerten zwischen 7 und 19 Grad heißt es heute, unbedingt die warme Jacke anziehen. Morgen am Freitag geht es leider ähnlich grau weiter. Die Sonnenstunden, die bleiben also auch zum Wochenendestart mangelbare.
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11: Schönen Nachmittag. Wir starten gemeinsam in die nächste Stunde an diesem Christi-Himmelfahrtstag. Pina WLAN für euch im Studio. Bleibt dran.
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4: Der Regenschirm ist heute Pflicht. Ab dem Mittag wird es fast überall nass. Lokal kann es auch kräftig regnen und blitzen. Die Höchstwerte, die liegen heute zwischen 7 und 19 Grad. Auch morgen am Freitag bleibt es leider meist grau in grau.
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Egal was ihr heute noch vorhabt, super jetzt und gute Laune haben wir nonstop hier auf UE24. Fina WLAN sagt für heute Baba. Ich wünsche euch auf jeden Fall noch einen schönen Restfeiertag, also schönen Donnerstag an diesem Christi Himmelfahrtstag. Genießt auf jeden Fall die Superhits. Michael Patrick.

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8: Platz 1.
9: Eltern verhaftet. 7-Jähriger hatte nur noch 14 Kilo. Das Mädchen aus einer kleinen Gemeinde am Arlberg war total abgemagert und verwahrlost. Die Eltern wurden festgenommen.
8: Platz 2.
9: Trauer um Alfred Tatar. Die österreichische Fußballlegende ist im Alter von 62 Jahren an der Nervenkrankheit ALS verstorben. Tatar prägte den Sport als Profi, Trainer und TV-Experte.
8: Platz 3.
9: Massenkarambolage auf der A1 fordert 14 Verletzte. Bei Ansfelden krachten am Mittwoch ein LKW, ein Bus und ein Wohnmobil ineinander. Drei Personen erlitten schwere Verletzungen.
8: Platz 4.
9: Autofahrer rammt Polizisten in Kärnten und flüchtet. Ein 29-jähriger Lenker hat am Mittwoch in Krumpendorf absichtlich einen Motorradpolizisten niedergefahren. Der Beamte erlitt schwere Verletzungen.
8: Platz 5.
9: Und Megashow beim WM-Finale geplant. Das Endspiel am 19. Juli wird zum Starspektakel. Shakira und Madonna treten in der Halbzeitshow im MetLife Stadium auf. Chris Martin führt Regie.
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11: Heute wird es immer häufiger nass, viele Wolken ziehen durch und von Westen her regnet es zeitweise. Am Nachmittag sind im Süden noch Gewitter möglich und die Temperaturen schaffen es auf kühle 7 bis 15 Grad. Im Osten gibt es stellenweise noch bis zu 19 Grad. Morgen am Freitag, da bleibt der Himmel dann oft grau. Über den Tag verteilt ziehen Regenschauer durch. Sonnenstunden gibt es morgen kaum und die Höchstwerte schaffen es auf 7 bis 17 Grad. Schönen Gruß in die Autos, 14.02 Uhr, euer Verkehrsupdate. Und wir schauen nach Kärnten. Da dauert es 20 Minuten länger auf der B83 Kärntner Straße in beiden Richtungen durch Felgen. Und eine halbe Stunde verliert ihr auf der L96 Wörthersee Süduferstraße in beiden Richtungen ebenfalls durch Felgen. Gute Fahrt!
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11: Und Elli Rulands im Studio, hallo! Wie gut fühlt sich das wieder an, dass wir heute erst Donnerstag haben und das lange Wochenende geht jetzt gerade erst so richtig los? Da starten wir gleich rein mit den Verlieblingen von Foreign Blondes gleich. Felix Jehn ist mit dem Toffe dabei und das passt jetzt aber perfekt für heute. Hier sind Ace of Base für euch mit Life is a Flower.

0: Plans, What's Up. Ist niemals nicht gut, dieser Song, oder? Aber ich merke gerade, das waren jetzt ein bisschen zu viele negative Wörter auf einmal. Non, niemals, nichts. Dabei stehen wir hier ja für Superhits und gute Laune. Und natürlich habe ich die gleich noch dabei für euch. Von Bonnie Tyler gleich, Post Malone, bisschen nachdenklich dazwischen mit Circles. Und jetzt die volle Ladung Glücksgefühle hier von Bruno Mars.
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8: Parfumbande in Wien und Burgenland gefasst. Polizisten haben 13 ungarische Verdächtige ausgeforscht, die für 42 Diebstähle verantwortlich sein sollen. Auf der 2 Eltern nach Kindesdrama in Tirol in U-Haft. Ein völlig verwahrlostes, nur 14 Kilo schweres Mädchen wurde in Strängen am Arlberg ins Spital eingeliefert. Und der Top-Klick ÖVP plant U-Ausschuss zu FPÖ-Russland-Kontakten. Die Volkspartei prüft eine parlamentarische Untersuchung der Moskauer Verbindungen der Freiheitlichen. Der Ausschuss könnte im Herbst starten.
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8: Es ist ein grauer Feiertag heute. Von Westen her breitet sich Regen aus, im Süden sind auch Gewitter dabei und die Temperaturen liegen nur zwischen 7 und 15 Grad. Im Osten vereinzelt auch bis zu 19. Morgen am Freitag, da geht's so bewölkt weiter. Es gibt immer wieder Regenschauer, am häufigsten im Westen und in Kärnten. Und das Thermometer schafft es morgen noch bis zu 17 Grad. Kurzes Verkehrsupdate und in Kärnten, da dauert es eine halbe Stunde länger auf der B83 Kärntner Straße in beiden Richtungen durch Felden und in Reifnitz steht ihr auf der LS96 Süduferstraße in beiden Richtungen und verliert auch eine halbe Stunde. Gute Fahrt!
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0: Hier ist U24 um 5 vor 4 gleich wieder mit allen wichtigen Infos.
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18: Platz 1.
19: Mordanklage nach 21 Jahren. Im Fall der 2005 in Innsbruck getöteten Daniela K. gibt es eine neue Anklage gegen einen 42-Jährigen. Eine DNA-Analyse an einer Zigarette liefert den Ermittlern nun neue Beweise.
18: Platz 2.
19: Britischer Minister tritt zurück. Gesundheitsminister Streeting hat seinen Rücktritt erklärt und Premierminister Starmer das Vertrauen entzogen. Damit verschärft sich die Regierungskrise in Großbritannien.
18: Platz 3.
19: U-Haft nach schwerer Vernachlässigung. In Tirol wurden Eltern festgenommen, die ihre 7-jährige Tochter massiv abgemagert und verwahrlost haben sollen. Das Kind wird derzeit medizinisch im Krankenhaus versorgt.
18: Platz 4.
19: ÖVP plant FPÖ-Untersuchung. Die ÖVP erwägt einen U-Ausschuss zu den Russland-Kontakten der FPÖ. Gleichzeitig bereiten die Freiheitlichen eine parlamentarische Untersuchung zur Corona-Pandemie vor.
18: Platz 5.
19: Und Liverpool hält an Arne Slot fest. Trotz aktueller sportlicher Probleme setzt der FC Liverpool weiterhin auf Trainer Arne Slot. Der Verein plant für die kommende Saison einen Kaderumbruch unter dem Niederländer.
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0: Nachmittag müssen wir uns auf recht viel Regen einstellen. Auch im Südosten wird es immer wolkiger und im Süden sind auch Gewitter dabei. Die Temperaturen liegen nur zwischen 7 und 15 Grad. Im Osten sind es stellweise bis zu 19. Morgen am Freitag, da bleibt es trüb mit einzelnen Sonnenfenstern am Vormittag. Über den Tag ziehen dann wieder viele Regenschauer durch und die Temperaturen schaffen es morgen auf maximal 7 bis 17 Grad. Das ist euer Verkehrsupdate und wir schauen nach Kärnten. Da gibt es Behinderungen nach einem Unfall auf der A2 Südautobahn Richtung Italien zwischen Villach-Farkassee und Villach-Warmbad. Gute Fahrt!
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0: Heute eher Kuschelwetter am Start, aber ist doch auch schön, wenn man einfach mal mit gutem Gewissen nichts tun kann, oder? Elli Rulenz ist im Studio und ich habe einen kuscheligen Mix da jetzt auch für euch. Alanis Morissette gibt's gleich und wir starten gemütlich rein mit Shabusi.

Kennt ihr diese Menschen, die sich anfühlen wie pure Medizin? Aber wie die gute Medizin, die einen auch wirklich gesund macht und die keine Nebenwirkungen hat. So soll sich eine beste Freundschaft nicht anfühlen. Man sieht diese eine Person und schon ist die Welt ein kleines Stückchen besser, egal was gerade drumherum alles passiert. Das ist so schön, wenn man darüber nachdenkt, dass es solche Menschen gibt. Und noch viel schöner ist es, dass Leonie genau über diese Menschen einen Song geschrieben hat. Für alle Besties und für alle ganz besonderen Verbindungen draußen. Das ist Remedy jetzt auf OE24.

Alphaville sounds like a melody und sounds like a richtig guter Mix jetzt noch in dieser Stunde. Mr. President bringt da gleich ein paar Sonnenstrahlen rein und der Topic kommt von Miles

0: Deutsche Infos kommen in 3 Minuten hier von mir wieder. 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
7: U-Haft nach schwerer Vernachlässigung. In Tirol wurden Eltern festgenommen, die ihre 7-jährige Tochter massiv abgemagert und verwahrlost haben sollen. Auf der 2 britischer Minister tritt zurück. Gesundheitsminister Streeting hat seinen Rücktritt erklärt und verschärft damit die Regierungskrise in Großbritannien. Und der Top-Klick Mordanklage nach 21 Jahren. Im Fall der 2005 in Innsbruck getöteten Daniela K. gibt es eine neue Anklage gegen einen 42-Jährigen. Eine DNA-Analyse liefert den Ermittlern jetzt neue Beweise.
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7: Es bleibt dicht bewölkt am Nachmittag. Immer wieder regnet es und speziell im Süden sind auch einzelne Gewitter dabei. Die Temperaturen liegen nur zwischen 7 und 15 Grad. Am Abend, da bleibt es kühl und nass und morgen am Freitag, da geht es dann so trüb weiter. Die Sonne zeigt sich höchstens kurz und zwischendurch. Es gibt immer wieder viele Regenschauer über den Tag verteilt und die Temperaturen schaffen es morgen nur auf maximal 17 Grad. Kurzes Verkehrsupdate und wir schauen nach Kärnten. Da gibt es Behinderungen nach einem Unfall auf der A2 Südautobahn Richtung Italien zwischen Villach-Farkassee und Villach-Warmbad. Gute Fahrt!
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13: Platz 1.
14: Eltern verhaftet. 7-Jähriger hatte nur noch 14 Kilo. Das Mädchen aus einer kleinen Gemeinde am Arlberg war total abgemagert und verwahrlost. Die Eltern wurden festgenommen.
13: Platz 2.
14: Trauer um Alfred Tatar. Die österreichische Fußballlegende ist im Alter von 62 Jahren an der Nervenkrankheit ALS verstorben. Tatar prägte den Sport als Profi, Trainer und TV-Experte.
13: Platz 3.
14: Massenkarambolage auf der A1 fordert 14 Verletzte. Bei Ansfelden krachten am Mittwoch ein LKW, ein Bus und ein Wohnmobil ineinander. Drei Personen erlitten schwere Verletzungen.
13: Platz 4.
14: Autofahrer rammt Polizisten in Kärnten und flüchtet. Ein 29-jähriger Lenker hat am Mittwoch in Krumpendorf absichtlich einen Motorradpolizisten niedergefahren. Der Beamte erlitt schwere Verletzungen.
13: Platz 5.
14: Und Megashow beim WM-Finale geplant. Das Endspiel am 19. Juli wird zum Starspektakel. Shakira und Madonna treten in der Halbzeitshow im MetLife Stadium auf. Chris Martin führt Regie.
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0: Auch am Abend bleibt es dicht bewölkt und nass. Die Temperaturen sinken in der Nacht auf 3 bis 11 Grad. Morgen am Freitag, da bleibt der Himmel auch oft grau. Über den Tag verteilt ziehen immer wieder Regenschauer durch. Wenn sich die Sonne überhaupt zeigt, dann nur kurz und es wird morgen noch ein bisschen kühler. Das Thermometer schafft nur mehr auf Werte zwischen 7 und 17 Grad. Schönen Gruß in die Autos und zu euch in die Steiermark. Da gibt es Stau nach einem Unfall auf der A9 Pyrenautobahn Richtung Slowenien bei Graz-Webling. Kommt gut an.
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0: Also wer heute auf der Couch schlümmelt, der macht aber bei diesem Wetter alles richtig. Wir liefern euch den passenden Soundtrack jetzt zum Einkuscheln. Amy Grant heute zum Beispiel gleich mit Baby Baby und ein Cold Heart gibt es jetzt von Elton John und Dua Lipa. Ellie Rulens ist im Studio. Hallo!

Ungarn oder auf Österreichisch. Pfirti, Servus und Ciao. Klingt viel cooler, oder? Aber wisst ihr, was auch gut klingt? Madonna Like a Prayer gibt's gleich für euch. Und Tate McRae, sowieso. Hammer cooler Song. Das ist euer Donnerstag hier auf OE24. Jetzt mit She's All I Wanna Be.

0: ist U24 und von den Prayers fliegen wir gleich zu den Nice Little Penguins. Und der Top-Hit kommt gleich von Huntrix. Schönen Donnerstag euch. Es ist 5:05.
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13: Parfumbande in Wien und Burgenland gefasst. Polizisten haben 13 ungarische Verdächtige ausgeforscht, die für 42 Diebstähle verantwortlich sein sollen. Auf der 2 Eltern nach Kindesdrama in Tirol in U-Haft. Ein völlig verwahrlostes, nur 14 Kilo schweres Mädchen wurde in Strängen am Arlberg ins Spital eingeliefert. Und der Topklick ÖVP plant U-Ausschuss zu FPÖ-Russland-Kontakten. Die Volkspartei prüft eine parlamentarische Untersuchung der Moskauer Verbindungen der Freiheitlichen. Der Ausschuss könnte im Herbst starten.
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13: Es bleibt dicht bewölkt und nass am Abend. Die Temperaturen sinken in der Nacht auf Werte zwischen 3 und 11 Grad. Morgen der Freitag, der bleibt auch oft grau. Es ziehen immer wieder Regenschauer durch, über den Tag verteilt. Die Sonne zeigt sich, wenn überhaupt, dann nur kurz. Und das Thermometer schafft es morgen nur mehr auf Werte zwischen 7 und 17 Grad. Auf den Straßen schaut es gerade gut aus. Ihr kommt ohne Probleme voran. Gute Fahrt.
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14: Platz 1.
15: ÖVP plant U-Ausschuss zu FPÖ-Russland-Kontakten. Die Volkspartei prüft eine parlamentarische Untersuchung der Moskauer Verbindungen der Freiheitlichen. Der Ausschuss könnte im Herbst starten.
14: Platz 2.
15: Eltern nach Kindesdrama in Tirol in U-Haft. Ein völlig verwahrlostes, nur 14 Kilo schweres Mädchen wurde in Strängen am Arlberg ins Spital eingeliefert. Die Justiz ermittelt nun gegen die Eltern.
14: Platz 3.
15: Lenker rammt Polizisten und flüchtet zu Fuß. Ein Kärntner Beamter wurde am Mittwoch in Krumpendorf bei einer Kontrolle von einem PKW gerammt und schwer verletzt. Der Fahrer entkam.
14: Platz 4.
15: Parfümbande in Wien und Burgenland gefasst. Polizisten haben 13 ungarische Verdächtige ausgeforscht, die für 42 Diebstähle verantwortlich sein sollen. 8 mutmaßliche Täter wurden festgenommen.
14: Platz 5.
15: Und Fußballlegende Alfred Tata ist tot. Österreich trauert um eine Kultfigur. Alfred Tata ist im Alter von 62 Jahren an der Nervenkrankheit ALS verstorben. Er prägte den Sport als Profi, Trainer und TV-Experte.
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17: Kühl, dicht bewölkt und regnerisch geht's für den Abend. Die Temperaturen sinken in der Nacht auf 3 bis 11 Grad. Morgen am Freitag, da geht's mit vielen Wolken und wiederholten Regenschauern weiter. Am häufigsten regnet's im Westen und in Kärnten. Die Sonne zeigt sich kaum und das Thermometer schafft's morgen auch nur auf 7 bis 17 Grad. Weiter auf die Straßen und da schaut gerade alles gut aus und sind keine Störungen gemeldet.
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Und für die ESC-Fans ist es auch der Countdown Richtung zweites Semifinale. Um 21 Uhr geht's los. Wir verkürzen euch die Wartezeit auf jeden Fall mit richtig guter Musik von Olivia Dean gleich und jetzt mit Lady Gaga. Ellie Rollins ist im Studio. Hallo. Ja.

Spaß machen wir doch mit diesem Feiertag. Ich würde sagen, alles Mögliche. Edis Vibes packe ich einfach rein von Blondie. Davor gibt es den Stolen Dance von Milky Chance. Und jetzt lasse ich euch eine Runde im Dunkeln stehen.

0: So klingt euer Donnerstag hier auf OE24 und so klingt er gleich. Nathan Evans habe ich und den Top-Hit von Leonie. So baby, don't worry, you are my only, you won't be lonely. Und frische Infos gibt's auch gleich wieder.
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6: U-Haft nach schwerer Vernachlässigung. In Tirol wurden Eltern festgenommen, die ihre 7-jährige Tochter massiv abgemagert und verwahrlost haben sollen. Auf der 2 britischer Minister tritt zurück. Gesundheitsminister Streeting hat seinen Rücktritt erklärt und verschärft damit die Regierungskrise in Großbritannien. Und der Top-Click Mordanklage nach 21 Jahren. Im Fall der 2005 in Innsbruck getöteten Daniela K. gibt es eine neue Anklage gegen einen 42-Jährigen. Eine DNA-Analyse liefert den Ermittlern jetzt neue Beweise.
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6: Auch am Abend bleibt es dicht bewölkt und nass. Die Temperaturen sinken in der Nacht auf 3 bis 11 Grad. Morgen am Freitag, da bleibt der Himmel auch oft grau. Über den Tag verteilt ziehen immer wieder Regenschauer durch. Wenn sich die Sonne überhaupt zeigt, dann nur kurz und es wird morgen noch ein bisschen kühler. Das Thermometer schafft so mehr Werte zwischen 7 und 17 Grad. Kurzes Verkehrsupdate und das ist wirklich kurz. Ihr kommt störungsfrei voran.
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Right round Richtung nach Hause geht's jetzt für mich. Elli Roland zwar im Studio bis jetzt. Ich wünsche euch noch einen schönen Abend und sagt bis bald auf Ö24.

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12: Platz 1.
13: Mordanklage nach 21 Jahren. Im Fall der 2005 in Innsbruck getöteten Daniela K. gibt es eine neue Anklage gegen einen 42-Jährigen. Eine DNA-Analyse an einer Zigarette liefert den Ermittlern nun neue Beweise.
12: Platz 2.
13: Britischer Minister tritt zurück, Gesundheitsminister Streeting hat seinen Rücktritt erklärt und Premierminister Starmer das Vertrauen entzogen. Damit verschärft sich die Regierungskrise in Großbritannien.
12: Platz 3.
13: U-Haft nach schwerer Vernachlässigung. In Tirol wurden Eltern festgenommen, die ihre 7-jährige Tochter massiv abgemagert und verwahrlost haben sollen. Das Kind wird derzeit medizinisch im Krankenhaus versorgt.
12: Platz 4.
13: ÖVP plant FPÖ-Untersuchung. Die ÖVP erwägt einen U-Ausschuss zu den Russland-Kontakten der FPÖ. Gleichzeitig bereiten die Freiheitlichen eine parlamentarische Untersuchung zur Corona-Pandemie vor.
12: Platz 5.
13: Und Liverpool hält an Arne Slot fest. Trotz aktueller sportlicher Probleme setzt der FC Liverpool weiterhin auf Trainer Arne Slot. Der Verein plant für die kommende Saison einen Kaderumbruch unter dem Niederländer.
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15: Es bleibt dicht bewölkt und nass am Abend. Die Temperaturen sinken in der Nacht auf Werte zwischen 3 und 11 Grad. Morgen der Freitag, der bleibt auch oft grau. Es ziehen immer wieder Regenschauer durch, über den Tag verteilt. Die Sonne zeigt sich, wenn überhaupt, dann nur kurz. Und das Thermometer schafft es morgen nur mehr auf Werte zwischen 7 und 17 Grad.
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1: Glockenbach. 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
3: Ed Sheeran, Sapphire.

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0: I Just Might.

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1: Hallo, I'm Olivia Dean.
2: Olivia Dean.

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1: Nico Santos. All-Time High. All-Time High. 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
1: Jennifer Lopez featuring David Guetta. Save Me Tonight.

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